0: Und übrigens,
1: ja, was?
0: Sachertunnel.
1: Ja, welcher Sachertunnel?
0: Der ist mit uns 52 im Weg gewesen.
1: Ja, ja, ja. Der Cousin vom Krüder.
0: Ja, genau.
1: Du hast Sachertunnel.
0: Ja, ja. Dort ist er noch um die Russen gegangen.
1: Ja, im 52, ja.
0: Der ist neu.
1: Was?
0: Mit 72.
1: Ja.
0: Koffer gepackt. Ja. Und das Gerät verlassen.
1: Ja, Sau noch nicht.
0: Für einen 30-Jährigen.
1: Was? 30-Jährigen?
0: Ist doch eh nur auf seinen Stutz aus.
1: Dann Weibsbilder. Doch das Gleiche immer.
0: Immer das Gleiche.
1: Ja.
0: Wenn du wüsstest, dort ist eh nicht viel zu holen. Wenn du
1: wüsstest. Ja, das tun mich auch gar nicht, wie weißt du? Zu unseren Zeiten.
2: Ja.
1: Ihr habt in Bern schon noch geschaut, dass die Zeiten nicht völlig verlagert.
0: Das ist ja für Ordnungsordnung gefahren, wenn es nötig ist, ist es hart durchgreifen.
1: Übrigens, da, weißt du, die Homo-Ehe.
0: Das ist
1: Grünen und Kommunisten haben das auch nicht durchgepackt.
0: Ja, einfach so.
1: Nicht für die Rote, sollen wir nie sich nicht heiraten. Heilen muss man sie. Als kranken Packen.
0: Ja. Von wem haben wir denn den ganzen Kaffee mit dem AIDS und all diesen Krankheiten, die ihr verbreitet?
1: Aber weißt du, also ist ja noch nicht der letzte Rappen gefallen,
0: ja.
1: Hat der heilige Vater auch noch was
0: hört? Ja.
1: Und der ist aus seiner Zeit auch noch zum Delvitsch.
0: Ja.
1: Das ist schön.